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1: Ich bin Tina Golatrella. Guten Morgen. Die Schweizer Eishockey-Nationalmannschaft verpasst den WM-Titel im eigenen Land. Die Schweiz verliert den Finale in Zürich gegen Finnland 0:1 nach Verlängerung und muss sich erneut mit Silber begnügen. Nazi-Stürmer Galvin Türkauf aus Zug ist enttäuscht.
2: Wir haben ein riesiges Turnier angelegt als Mannschaft. Aber eben, das, was wir wollen, für das hat es nicht gelangt. Kein Spiel verloren bis heute. Und das tut wirklich mega weh. Es ist wirklich ein Stich ins Herz.
1: Bronze sichert sich Norwegen. Die Norweger gewinnen den kleinen Final gegen Kanada 3:2 nach Verlängerung. Die Axenstraße ist gesperrt. Im Bereich Gumpisch zwischen Flüelen und Sisikon hat es einen Murgang gegeben, teilt die Urner Polizei mit. Es wurde niemand verletzt. Auch die Straße sei nach ersten Erkenntnissen nicht beschädigt worden. Das Bundesamt für Straßen Astra wird heute Vormittag die Lage beurteilen. Heftige Gewitter haben in Deutschland zwei Todesopfer gefordert. Nördlich von Karlsruhe geriet ein 65-Jähriger mit seinem Auto wegen Aquaplanings in den Gegenverkehr und stieß mit einem anderen Auto zusammen. Die beiden Insassen, ein 55-jähriger Mann und eine 54-jährige Frau, starben. Der 65-Jährige wurde schwer verletzt. Bei der Präsidentschaftswahl in Kolumbien kommt es zu einer Stichwahl. Keiner der beiden Kandidaten hat das absolute Mehr erreicht. Laut der Wahlbehörde liegt der rechtsgerichtete Anwalt Abelardo de la Espireia leicht vor dem linken Senator Ivan Cepeda. Die Stichwahl ist in 3 Wochen. Wir starten bewölkt den Tag. Es wird dann immer sonniger mit 13 Grad am Morgen und bis zu 24 Grad am Nachmittag.
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1: Ich bin Tina Golatrella. Guten Morgen. Die Schweizer Eishockey-Nationalmannschaft verpasst die Goldmedaille an der Heim-WM. Im Finale verliert die Schweiz gegen Finnland mit 0:1 nach Verlängerung. Damit muss sich die Schweizer Nazi zum dritten Mal in Folge mit der Silbermedaille begnügen. Unglaublich bitter, sagt Nazi-Stürmer Timo Meier nach dem Spiel.
2: Sie sind natürlich auch gute Geschichte. Aber ja, man muss eigentlich über die Linie wirken. Und das haben wir nicht angebracht heute. Keine Ahnung wieso. Aber was es gefehlt hat, ist schwer jetzt so nach dem Spiel das beschreiben. Aber ja, es tut extrem weh.
1: Bronze holt sich Norwegen, das gegen Kanada im kleinen Final ebenfalls nach Verlängerung gewinnt. Die Axenstraße ist gesperrt. Im Bereich Gumpisch zwischen Flüelen und Sisikon hat es einen Murgang gegeben, teilt die Urner Polizei mit. Es wurde niemand verletzt. Auch die Straße sei nach ersten Erkenntnissen nicht beschädigt worden. Das Bundesamt für Straßen Astra wird heute Vormittag die Lage beurteilen. Heute verabschiedet sich die Schweiz vom Armeedienstbüchlein. Alle wichtigen Informationen sowie die Erinnerung an das Schießobligatorium sind laut Bund neu im digitalen Dienstmanager verfügbar. Bis zur Entlassung aus dem Militärdienst soll das Dienstbüchlein aber aufbewahrt werden als Beweismittel für alle bisherigen Einträge. Bei der Präsidentschaftswahl in Kolumbien kommt es zu einer Stichwahl. Keiner der beiden Kandidaten hat das absolute Mehr erreicht. Laut der Wahlbehörde liegt der rechtsgerichtete Anwalt Abelardo de la Espireia leicht vor dem linken Senator Ivan Cepeda. Die Stichwahl ist in 3 Wochen. Wir starten bewölkt den Tag. Es wird dann immer sonniger mit 13 Grad am Morgen und bis zu 24 Grad am Nachmittag.
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0: Thailand.
1: Sie sind
0: da auch.
1: Ehrlich?
0: Ja. Ja,
1: gibt es sogar einen spezifischen Song, zu dem wir zusammengekommen sind? So offiziell?
0: Nein, nein,
1: das ist nicht.
0: Nein.
1: Also jetzt nicht so Red Flags.

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1: Ich bin Tina Golatrella. Guten Morgen. Die Schweizer Eishockey-Nationalmannschaft verpasst die Goldmedaille an der Heim-WM. Im Final verliert die Schweiz gegen Finnland mit 0:1 nach Verlängerung. Damit muss sich die Schweizer Nazi zum dritten Mal in Folge mit der Silbermedaille begnügen. Unglaublich bitter, sagt Nazi-Trainer Jan Gadieu nach dem Spiel.
2: Sehr hart, viele, viele Sachen gehen durch den Kopf. Es macht weh und ich bin wirklich traurig, sehr traurig für die Spieler und die alle Fans, das war im Stadion.
1: Bronze holt sich Norwegen, das gegen Kanada im kleinen Final ebenfalls nach Verlängerung gewinnt. Heute verabschiedet sich die Schweiz vom Armeedienstbüchlein. Alle wichtigen Informationen sowie die Erinnerung an das Schießobligatorium sind laut Bund neu im digitalen Dienstmanager verfügbar. Wer auf Italiens Autobahnen wegen einer Baustelle lange im Stau steht, kriegt Geld. Wird die normale Fahrzeit deutlich überschritten, müssen Autobahnbetreiber Reisenden die Mautgebühren ganz oder teilweise zurückzahlen. Die neue Regelung ist seit heute in Kraft. Die Entschädigung kann über eine App beantragt werden. Der Golfstaat Kuwait ist nach Angaben der Armee mit Raketen und Drohnen aus der Luft angegriffen worden. Die Luftabwehr sei im Einsatz, die Bevölkerung wurde zur Vorsicht aufgerufen. Zur Herkunft der Geschosse machte die Armee keine Angaben. Seit Beginn der amerikanisch-israelischen Angriffe auf den Iran kam es jedoch bereits mehrfach zu ähnlichen Angriffen. Wir starten bewölkt den Tag. Es wird dann immer sonniger mit 13 Grad am Morgen und bis zu 24 Grad am Nachmittag.
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6: Herzlich willkommen beim Nummer 1 Rocksender von der Schweiz. Ja, es ist Montagmorgen und es ist schon wieder der Wurm drinnen da bei Virgin Radio. Es wird eine kleine Konzertsummeränderung geben, aber das findet ihr gerade raus in den nächsten paar 10 Minuten. Und es ist ein Trauerspiel am heutigen Morgen. Gestern hat die Eishockey-Schweizer Nationalmannschaft leider Gottes doch dann noch in der Verlängerung 1-0 verloren und so damit die gefühlt 6000. Silbermedaille. Aber hey Jungs, ihr habt so einen guten Job gemacht und es hat richtig Spass gemacht. Auch für Leute, die, wie ich, überhaupt keine Ahnung von Tuten und Blasen haben, wenn es um Hockey geht. Nirvana, Smells Like Teen Spirit, wenigstens habe ich von Rock Sound einigermaßen eine Ahnung.
0: Der

0: Schönen Montagmorgen, ihr lasst Virgin Radio. Und es hat jetzt eine kurze und kleine Änderung gegeben, darum müsst ihr besonders gut anhören.
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0: Ja, und zwar ist es wieder mal so weit. Ja, wir haben ein bisschen Probleme mit unserer Telefonleitung. Ich höre euch nicht. Und das ist ein ernsthaftes Problem. Darum spielen wir jetzt am heutigen Morgen schnell etwas anderes spielen. Placebo-Tickets gibt es. Wenn ihr in der nächsten Stunde, paar Minuten, den Konzertsummeralarm für Placebo gehört, dann läutet ihr mir nicht ins Studio an. Nein, ihr schreibt mir eine WhatsApp-Nachricht auf 079 821 5572. Die findet ihr auch bei uns in unserer Virgin Radio Switzerland App. Hey, ich sage euch, also so starten wir doch immer gerne im Morgen.
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Schön, sind wir mit Virgin Radio unterwegs, im Nummer 1 Rocksender der Schweiz. Ich hoffe, ihr habt eure Ohren und Augen offen, weil wir haben natürlich auch bei uns noch eine Crème de la Crème vom Rock Sound. Und jetzt gibt es eine Dame für euch, die für mich sehr, sehr wertvoll war, mir ein bisschen die Scham genommen hat von Fluchwörtern. Ausser meine Mami, die hat nicht so Freude gehabt. Leider Gottes, nur ein One-Hit-Wonder. Aber man darf die Frau ja nicht unterschätzen. Ja. Die tut noch sehr, sehr, sehr, sehr, sehr, sehr, sehr, sehr viel Musik machen, vor allem im Hintergrund. Ganz viel Spass mit der Bitch und Meredith.

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4: Ich bin Tina Golatrella. Guten Morgen. Die Schweizer Eishockey-Nationalmannschaft verpasst die Goldmedaille an der Heim-WM. Im Finale verliert die Schweiz gegen Finnland mit 0:1 nach Verlängerung. Damit muss sich die Schweizer Nazi zum dritten Mal in Folge mit der Silbermedaille begnügen. Unglaublich bitter, sagt Nazi-Stürmer Timo Meier nach dem Spiel.
5: Sie sind natürlich auch gut eingestellt. Aber ja, man muss eigentlich über die Linie wirken. Und das haben wir nicht angebracht heute. Keine Ahnung wieso. Was es gefehlt hat, ist schwer jetzt so nach dem Spiel das beschreiben. Aber ja, es tut extrem weh.
4: Bronze holt sich Norwegen, das gegen Kanada im kleinen Final ebenfalls nach Verlängerung gewinnt. Heute verabschiedet sich die Schweiz vom Armeedienstbüchlein. Alle wichtigen Informationen sowie die Erinnerung an das Schießobligatorium sind laut Bund neu im digitalen Dienstmanager verfügbar. Am Wochenende haben in der ganzen Schweiz rund 107'000 Personen am eidgenössischen Feldschießen teilgenommen. Geschossen wurde von Freitag bis Sonntag mit dem Ordonnanzgewehr und der Pistole. Das Feldschießen kann noch bis Ende August in den Schützenvereinen geschossen werden. Das eidgenössische Feldschießen ist laut dem Schweizer Schießsportverband das grösste Schützenfest der Welt. Wer auf Italiens Autobahnen wegen einer Baustelle lange im Stau steht, kriegt Geld. Wird die normale Fahrzeit deutlich überschritten, müssen Autobahnbetreiber Reisenden die Mautgebühren ganz oder teilweise zurückzahlen. Die neue Regelung ist seit heute in Kraft. Die Entschädigung kann über eine App beantragt werden. Wir starten bewölkt den Tag. Es wird dann immer sonniger mit 13 Grad am Morgen und bis zu 24 Grad am Nachmittag.
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10: Wunderschönen guten Morgen. Schön, habt ihr den Nummer 1 Rocksender von der Schweiz eingeschaltet. Das lohnt sich natürlich wie immer. Wir haben ein bisschen harte Nacht gehabt, ja. Leider Gottes hat die Schweizer Hockey-Nationalmannschaft Silber abgestaubt anstelle von Gold, was sie eigentlich verdient hätten. Darum würde ich sagen, wir machen es uns jetzt schön mit guter Musik. Queen, I want it all.

0: Thorn-Free. Einen wunderschönen guten Morgen, ihr hört Virgin Radio.
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0: Ja! Und am heutigen Morgen machen wir etwas Spezielles. Ja, wir hauen Tickets heute nicht via Telefon raus. Also ihr müsst uns nicht anrufen, wenn ihr den Konzertsummer-Alarm hört, sondern ihr schreibt mir eine WhatsApp-Nachricht auf 079-821-5572. Diese Nummer findet ihr natürlich auch in unserer Virgin Radio Switzerland App. Und ich will ja niemandem seine Chance verweigern. Also die keine WhatsApp haben, die dürfen mir sehr gerne ein Mail schreiben. Ja? Und das findet ihr auch in unserer WhatsApp App. In unserer WhatsApp App. Es wird immer besser. In unserer Virgin Radio Switzerland App natürlich. Ihr könnt einfach auf mich draufklicken und dann sehen gerade meine E-Mail-Adresse. Also, wenn ihr den Konzertsummer-Alarm gehört, nicht ins Studio anrufen, sondern eine WhatsApp-Nachricht schicken.
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0: Dann würde ich sagen, geben wir noch zuerst unserem nördlichen Nachbar ab. Viel Spass mit den Scorpions.
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0: Absolut.
1: So, das wäre es gewesen, meine Damen und Herren. Ich verabschiede mich. Wir hören uns morgen wieder in alter Frische und ich hoffe, dass morgen alles reibungslos funktioniert, so wie das auch sollte. Jetzt gibt es für euch die toten Hosen. Alles aus Liebe. Und ja, die Jungs kommen am 20. Juni, also in 20 Tagen, zu uns in letzter Runde auf Zürich. Und ich freue mich schon riesig drauf. Und eben, vielleicht können wir sogar dann miteinander anstoßen und ein Bierli zusammen trinken. Jetzt geniessen wir es, lehnen wir euch zurück. Und schön sind wir mit Virgin Radio unterwegs.

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3: Ich bin Tina Golatrella. Guten Morgen. Es sind weder schlechte noch besonders gute Nachrichten für Mieterinnen und Mieter in der Schweiz. Die mietrelevante Zinssituation bleibt vorerst gleich. Der hypothekarische Referenzzinssatz bleibt bei 1,25%, wie das Bundesamt für Wohnungswesen mitteilt. Die Axenstraße zwischen Flüelen und Sisikon ist wieder normal befahrbar. Laut dem Bundesamt für Straßen Astra besteht keine Gefahr. Die Axenstraße war seit gestern Abend wegen eines Murgangs im Bereich Gumpisch gesperrt. Der Mann, der letzten Donnerstag in Winterthur drei Menschen mit einem Messer verletzt hat, befindet sich laut CH Media in Untersuchungshaft. Die Bundesanwaltschaft beantragte diese am Freitag. Sie führt demnach ein Strafverfahren wegen Verdachts auf mehrfachen versuchten Mord und Unterstützung einer terroristischen Organisation. Der Flughafen Zürich hat im Mai erneut mehr Flugbewegungen registriert als im Mai vor einem Jahr. Insgesamt wurden über 25.000 Starts und Landungen gezählt. Das sind gut 5% mehr, wie die Nachrichtenagentur AWP mitteilt. Am meisten Flugbewegungen gab es am Freitag vor Pfingsten. Nachdem wir mit Wolken in den Tag gestartet sind, wird es jetzt immer sonniger, bei Temperaturen am Nachmittag von bis zu 24 Grad.
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1: Ich bin Tina Colatrella. Es sind weder schlechte noch besonders gute Nachrichten für Mieterinnen und Mieter in der Schweiz. Die mietrelevante Zinssituation bleibt vorerst gleich. Der hypothekarische Referenzzinssatz bleibt bei 1,25%, wie das Bundesamt für Wohnungswesen mitteilt. Die Axenstraße zwischen Flüelen und Sisikon ist wieder normal befahrbar. Laut dem Bundesamt für Straßen Astra besteht keine Gefahr. Die Axenstraße war seit gestern Abend wegen eines Murgangs im Bereich Gumpisch gesperrt. Der Mann, der letzten Donnerstag in Winterthur drei Menschen mit einem Messer verletzt hat, befindet sich laut CH Media in Untersuchungshaft. Die Bundesanwaltschaft beantragte diese am Freitag. Sie führt demnach ein Strafverfahren wegen Verdachts auf mehrfachen versuchten Mord und Unterstützung einer terroristischen Organisation. Der Flughafen Zürich hat im Mai erneut mehr Flugbewegungen registriert als im Mai vor einem Jahr. Insgesamt wurden über 25.000 Starts und Landungen gezählt. Das sind gut 5% mehr, wie die Nachrichtenagentur AWP mitteilt. Am meisten Flugbewegungen gab es am Freitag vor Pfingsten. Nachdem wir mit Wolken in den Tag gestartet sind, wird es jetzt immer sonniger, bei Temperaturen am Nachmittag von bis zu 24 Grad.
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1: Ich bin Tina Golatrella. Urs Kessler, Präsident des Schweizer Eishockeyverbands, tritt zurück. Er möchte damit den Weg für einen Neuanfang freimachen, teilt der Schweizer Eishockeyverband einen Tag nach der Heim-WM mit. Kessler hatte das Amt des Präsidenten erst vergangenen August angetreten. Fortwährende Diskussionen hätten ihm gezeigt, dass er nicht die richtige Person für den nötigen Neuanfang sei. Der National- und Ständerat starten heute in die Sommersession. Stefanie Wies.
2: Vor allem zwei Themen dürften für Diskussionen sorgen. Zum einen die Finanzierung der 13. AHV-Rente. Bei der AHV muss das Parlament entscheiden, wie jetzt die zusätzliche Monatsrente langfristig gezahlt werden soll. Der National- und Ständerat sind sich noch nicht einig, ob die Mehrwertsteuer erhöht werden soll oder zusätzlich auch die Lohnbeiträge. Dann kommt die ganze Frage zu Atomkraftwerken wieder auf den Tisch. Der Bundesrat und Ständerat wollen das Neubauverbot aufheben. Im Nationalrat erwartet man eine harte und knappe Debatte dazu.
1: Die Aargauer Kantonspolizei hat einen 31-jährigen Schweizer festgenommen, der in der Region Aarau mehrfach Schulkinder angesprochen haben soll. Die Polizei leitete eine intensive Fahndung ein, nachdem vergangene Woche Eltern in Hunzenschwil und Oberentfelden entsprechende Beobachtungen gemacht hatten. Eine Strafuntersuchung wurde eingeleitet. Luca Elsner wird neuer Trainer bei Lausanne Sport. Wie der Club der höchsten Schweizer Fußballliga, der Super League, mitteilt, hat der Slowene einen Vertrag bis Ende Juni 2028 unterschrieben. Luca Elsner sei der ideale Mann, um den Verein dauerhaft unter den Top 6 des Schweizer Fußballs zu etablieren. Nachdem wir mit Wolken in den Tag gestartet sind, wird es jetzt immer sonniger, bei Temperaturen am Nachmittag von bis zu 24 Grad.
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2: Im Studio der Jonathan Ernst. Der Präsident des Schweizer Eishockeyverbands Urs Kessler tritt zurück. Er möchte damit den Weg für einen Neuanfang freimachen, teilt der Verband einen Tag nach der Heim-WM mit. Kessler hatte das Amt des Präsidenten erst vergangenen August angetreten. Fortwährende Diskussionen hätten ihm gezeigt, dass er nicht die richtige Person für den nötigen Neuanfang sei, so Kessler. Der National- und Ständerat starten heute in die Sommersession. Stefanie Wies.
3: Vor allem zwei Themen dürften für Diskussionen sorgen. Zum einen die Finanzierung der 13. AHV-Rente. Der National- und Ständerat sind sich noch nicht einig, ob die Mehrwertsteuer erhöht werden soll oder zusätzlich auch die Lohnbeiträge. Dann kommt die ganze Frage zu Atomkraftwerken wieder auf den Tisch. Der Bundesrat und Ständerat wollen das Neubauverbot aufheben. Im Nationalrat erwartet man eine harte und knappe Debatte dazu.
2: Die Aargauer Kantonspolizei hat einen 31-jährigen Schweizer festgenommen, der in der Region Aarau mehrfach Schulkinder angesprochen haben soll. Die Polizei leitete eine intensive Fahndung ein, nachdem vergangene Woche Eltern in Hunzenschwil und Oberentfelden entsprechende Beobachtungen gemacht hatten. Eine Strafuntersuchung wurde eingeleitet. Luca Elsner wird neuer Trainer beim Fußballclub Lausanne Sport. Wie der Super League Club mitteilt, hat der Slowene einen Vertrag bis Ende Juni 2028 unterschrieben. Es sollte trocken bleiben und auch die Sonne kommt immer mal wieder führen. Ab morgen Mittag könnte es ab und zu wieder regnen und sogar gewittern. Die Temperaturen die bleiben aber bei 24 Grad.
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3: Im Studio der Jonathan Ernst. Der Präsident des Schweizer Eishockeyverbands Urs Kessler tritt zurück. Er möchte damit den Weg für einen Neuanfang freimachen, teilt der Verband einen Tag nach der Heim-WM mit. Kessler hatte das Amt des Präsidenten erst vergangenen August angetreten. Fortwährende Diskussionen hätten ihm gezeigt, dass er nicht die richtige Person für den nötigen Neuanfang sei, so Kessler. Die Schweizer Kampfjetflotte hat noch nicht ausgedient. Die 30 FA-18 Kampfjets der Schweizer Armee bleiben voraussichtlich bis Anfang der 2030er Jahre im Einsatz. Dann sollten sie von den neuen F-35 Kampfflugzeugen abgelöst werden. Wie die Armee mitteilt, werden die 30 FA-18 Flieger für 450 Millionen Franken modernisiert. Die Schweizer Wirtschaft ist in den ersten drei Monaten des Jahres etwas weniger schnell als erwartet gewachsen. Das reale Bruttoinlandprodukt legte gegenüber dem Quartal davor um 0,4% zu, teilt das Staatssekretariat für Wirtschaft SECO mit. Das SECO hatte ein Wachstum von 0,5% erwartet. Zum ersten Mal haben alle konzessionierten Regionalfernsehen im vergangenen Jahr die Mindestvorgaben für Informationen aus der Region erfüllt. Das zeigt laut dem Bundesamt für Kommunikation, BAKOM, die aktuelle Programmanalyse. Lokalradios hatten bereits alle ein Jahr zuvor sämtliche Auflagen erfüllt. Es sollte trocken bleiben und auch die Sonne kommt immer mal wieder vor. Ab morgen Mittag könnte es ab und zu wieder regnen und sogar gewittern. Die Temperaturen die bleiben aber bei 24 Grad.
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2: Im Studio der Jonathan Ernst. Die großen Umweltverbände der Schweiz sprechen sich gegen die Waldschutz- und die Gemeindeschutzinitiativen aus. Diese kommen von Windkraftkritikern und würden die Windenergie stark einschränken, teilen die Verbände gemeinsam mit. Die Initiativen verlangen einen Mindestabstand von 150 Metern zu Wäldern, respektive dass Bewohnende von Gemeinden und Nachbarsgemeinden mit entsprechenden Projekten über diese abstimmen können sollen. Velodiebstähle nehmen in der Schweiz stark zu. Besonders teure E-Bikes geraten ins Visier organisierter Täter. Das berichten die CH Media Zeitungen mit Verweis auf Zahlen des Bundesamts für Statistik. In den 3 Jahren stiegen die Diebstähle von rund 36.000 auf über 54.000. Nur 5% der Diebstähle werden aufgeklärt. Der Iran hat laut eigenen Angaben Vergeltung geübt, nachdem die USA Luftangriffe geflogen hatten. Demnach beschoss das iranische Militär den US-Stützpunkt, von dem die Angriffe ausgegangen waren. Der Name des Ortes wurde nicht genannt. Eigentlich gilt eine Waffenruhe. Die Verhandlungen über ein neues Rahmenabkommen, das unter anderem die Waffenruhe verlängern soll, stocken jedoch aktuell. Ein neuer Ansatz soll Babys vor gefährlichen Hirnhautentzündungen bewahren. Forschende aus Zürich und Basel nutzen Viren aus Abwasser, um schädliche Bakterien gezielt zu bekämpfen, dies bereits im Darm der Mutter. Die Therapie funktioniert ganz ohne den Einsatz von Antibiotika, schreibt die ETH Zürich. Es sollte trocken bleiben und auch die Sonne kommt immer mal wieder führen. Ab morgen Mittag könnte es ab und zu wieder regnen und sogar gewittern. Temperaturen die bleiben aber bei 24 Grad.
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5: Seid ihr gut bis dahin durch diesen Moment gekommen? Ich habe mich gefreut auf euch und jetzt können wir den Rest noch zusammen bodigen. Ich bin Amanda Holzner. Ciao zusammen.

Das ist der Mandy Nami hier bei Virgin Radio. Dir voll dran. Kommt's gut? Vielleicht irgendwie im Lager auffüllen, kontrollieren, Bestellungen machen. Und vielleicht auch ganz froh, wenn ihr heute nicht zu viele Leute um euch habt. Darf ja auch mal ein bisschen ruhiger sein für einen Wochenstart. Wenn ihr aber sicherlich weiterhin gerne um euch habt, sind eure Rock Legends. Und sie spielen da definitiv höchste Liga. Viel Spass und Power jetzt mit den Scorpions. Rock you like a hurricane.

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0: Rock Sounds, die tönt, wie ein Meisterwerk aussieht. Queen mit Bohemian Rhapsody, noch vor der 4. Yes, oder was bei euch auf der Baustelle eine Runde Karaoke soll geben. Oasis und jetzt geht Ghost. Einfach die besten Rockhits für euer Mandy-Name hier bei Virgin Radio.
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0: Jetzt dürft ihr wieder von den Tischen runterkommen. Aber ich weiss, man muss einfach mitmachen. Wonderful von Oasis. 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
1: Im Studio der Jonathan Ernst. Velodiebstähle nehmen in der Schweiz stark zu. Besonders teure E-Bikes geraten ins Visier organisierter Täter. Das berichten die CH-Media-Zeitungen mit Verweis auf Zahlen des Bundesamts für Statistik. In erst 3 Jahren stiegen die Diebstähle von rund 36.000 auf über 54.000. Nur 5% der Diebstähle werden aufgeklärt. Der Bund hat die 2. Phase seiner nationalen Kampagne gegen häusliche, sexualisierte und geschlechtsbezogene Gewalt gestartet. Im Mittelpunkt stehe die neue nationale Opferhilfenummer 142. Ziel der Kampagne sei, Hilfsangebote einer breiten Öffentlichkeit bekannt zu machen. Im vergangenen Jahr hatte die Polizei 22.000 Straftaten im Bereich der häuslichen Gewalt registriert. Der Iran hat laut eigenen Angaben Vergeltung geübt, nachdem die USA Luftangriffe geflogen hatten. Demnach beschoss das iranische Militär den US-Stützpunkt, von dem die Angriffe ausgegangen waren. Der Name des Ortes wurde nicht genannt. Eigentlich gilt eine Waffenruhe. Die Verhandlungen über ein neues Rahmenabkommen, das unter anderem die Waffenruhe verlängern soll, stocken jedoch aktuell. Nun berichten einige Medien zudem, der Iran breche die Verhandlungen mit den USA ab. Die Straße von Hormuz werde vollständig blockiert. Es sollte trocken bleiben und auch die Sonne kommt immer mal wieder vor. Ab morgen Mittag könnte es ab und zu wieder regnen und sogar gewittern. Temperaturen die bleiben aber bei 24 Grad.
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5: Schnell durchstrecken. Ah, es muss auch sein. Ein paar Schluck Wasser und dann noch Vollgas bis in 4 Abend. Ich würde sagen, es kommt gut. Schön, seid ihr mit dabei. Hier Mick für euch, Amanda Hausener.

eigentlich eine geniale Band. Sweet, die machen meine Augen, meine Ohren absolut nichts falsch. Love is like Oxygen, jetzt gerade gehört. Und bei euch gibt es nochmal schwette Sommerpneu zum drauf tun. Bei euch und nachher endlich ein wohlverdient Feierabend. Hoffentlich. Und dann schicke ich euch weiterhin ganz liebe Grüße in die Garage. Und natürlich gibt es auch musikalischen Gruß jetzt von Aerosmith zusammen mit Youngblood. Da ist mein Only Angel bei eurem Lieblingsrock-Radiosender Virgin Radio.

0: Wunder schön. Immer und immer wieder. Nothing Else Matters, gehört von Metallica. Hey, Within Temptation ist auf der Liste. CC Top, Simple Plan, Deep Purple oder auch Placebo. Es wird also wirklich ein crazy Sommer.
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2: Im Studio der Jonathan Ernst. Der Iran hat die Gespräche mit den USA beendet und droht mit einer erneuten vollständigen Blockade der Straße von Hormuz. Laut iranischen Medien sei der Grund, dass Israel, der Verbündete der USA, gegen den Waffenstillstand verstoßen habe. Der Schweizer Aktienmarkt sank kurz nach dieser Meldung in den tiefroten Bereich. Alte Schweizer Spielplätze könnten mit Blei verseucht sein, das berichtet der Blick. Besonders gefährdet seien Kleinkinder, die auf dem Boden spielen und Erde oder Dreck in den Mund nehmen. Während der Entwicklungsphase ist Blei besonders gefährlich, sagt Joëlle Herrin, Konsumexpertin bei der Umweltschutzorganisation Greenpeace.
3: Für Kinder hat es mögliche schwere Konsequenzen wie Entwicklungsverzögerungen oder Lernschwierigkeiten oder Selbstverhaltensauffälligkeiten.
2: Wie viele Spielplätze tatsächlich betroffen sind, ist unklar. Gemeinden müssen nun ihre Spielplätze überprüfen und mögliche Verdachtsfälle den Kantonen melden. Der Bund hat die zweite Phase seiner nationalen Kampagne gegen häusliche, sexualisierte und geschlechtsbezogene Gewalt gestartet. Im Mittelpunkt stehe die neue nationale Opferhilfenummer 142. Ziel der Kampagne sei, Hilfsangebote einer breiten Öffentlichkeit bekannt zu machen. Im vergangenen Jahr hatte die Polizei 22.000 Straftaten im Bereich der häuslichen Gewalt registriert. Es bleibt troch bis morgen Morgen. Auch die Sonne könnte morgen noch ab und zu mal vorne schauen. Sicher am Nomi kann es dann aber regnen und teilweise sogar gewittern. Die Temperaturen gehen aber trotzdem bis auf 24 Grad hoch.
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0: Die einen von euch haben den Montag souverän geschafft. Und für die, die noch ein bisschen müssen, der nächste habe ich für euch ready gemacht. Offspring mit Self-Esteem für einen gelungenen Endspurt mit viel Power. Ich bin Amanda Hosemann. Ciao zusammen.
5: Der

gehört ihr zu den Heldinnen und Helden, die in einem Resti arbeiten, die eben auch am Montag offen hat, nicht wie die meisten anderen, die dann zu haben. Hey, dann hast du jetzt auch gerade Vollbetrieb oder seid schon voll drinnen, die Nachtzeit, Takeaway-Zeit, Feierabendbierli. Das braucht Energie, braucht Power und die bekommt ihr hier bei Virgin Radio. Ihr gehört es, Run to the Hills. Der grossartige energiegeladene Iron Maiden Song aus den 80ern, den wir nicht missen wollen. Gute Schicht wünsche ich und sage Merci für eure

0: Yes, bad reputation for Joan Jett. Also da explodieren meine Studiobox aber fast ein bisschen. Die Energie, die wollen wir doch jetzt am Montag im Feierabend. So machen wir auch weiter. Freuen könnt ihr euch in der nächsten halben Stunde über Bruce Springsteen. Einer, der einfach im Auto richtig fackt. Also sonst. Aber manchmal ist es fast so ein bisschen für Abi Feierabend geschrieben worden. Toto, hold the line. Und jetzt ein Pearl Jam mit Wreckage. Der lasst jetzt Virgin Radio.
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5: Guten Abend, ich bin der Jonathan Ernst. Arbeitnehmende können künftig weniger verdienen, als es der kantonale Mindestlohn vorgeben würde. Das hat der Nationalrat heute beschlossen. Der Mindestlohn kann künftig durch einen tieferen Mindestlohn in einem Gesamtarbeitsvertrag unterboten werden. Das stärke die Arbeitnehmer- und Geberverbände, die den Mindestlohn im Gesamtarbeitsvertrag aushandeln, sagt Mitte-Präsident Philipp Matthias Pregi.
6: Wenn Sie sich auf einen Weg einigen, dann soll diesem Weg Vorrang gegeben werden. Das ist unsere Position. Und wir sind überzeugt, dass wir damit die Sozialpartnerschaft stärken.
5: Ausgenommen sind die Kantone Neuenburg, Genf, Jura, Tessin und Basel-Stadt, die bereits jetzt einen Mindestlohn kennen. Große Rechenzentren im Kanton Schaffhausen sollen mindestens die Hälfte ihrer Abwärme weiterverwenden müssen. Das Kantonsparlament hat sich mit einem Vorstoß für strengere Umweltauflagen für Rechenzentren ausgesprochen. Auch die Nutzung von Kühlwasser soll strenger geregelt werden. Die Kantonsregierung hatte sich gegen den Vorstoß ausgesprochen, muss nun aber eine entsprechende Gesetzesvorlage ausarbeiten. Der neue ungarische Ministerpräsident Péter Modzsár will den aktuellen Staatspräsidenten Tamás Zsulyok aus dem Amt entfernen. Dies soll durch eine Verfassungsänderung passieren, da Zsulyok nicht freiwillig zurücktrat. Modzsárs DISA-Partei hat im Parlament die nötige Zweidrittelmehrheit für eine entsprechende Verfassungsänderung. Modzsár ist seit dem 9. Mai im Amt, er löst den Rechtspopulisten Viktor Orbán ab. Es bleibt trocken bis morgen Morgen. Auch die Sonne könnte morgen noch ab und zu mal vorne schauen. Sicher am Nomi kann es dann aber regnen und teilweise sogar gewittern. Die Temperaturen gehen aber trotzdem bis auf 24 Grad hoch.
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2: Guten Abend, ich bin der Jonathan Ernst. Arbeitnehmende können künftig weniger verdienen, als es der kantonale Mindestlohn vorgibt. Das hat der Nationalrat heute beschlossen. Wenn ein Kanton einen Mindestlohn beschließt, gilt dieser also nicht in jedem Fall. Er kann durch einen tieferen Mindestlohn in einem Gesamtarbeitsvertrag unterboten werden. Dagegen waren die linken Parteien. SP-Co-Präsident Cedric Wermuth sagt, mit der Regelung würden demokratische Entscheide ausgehebelt.
3: Auch in der Version, die uns jetzt vorliegt, des Ständerates, bleibt diese Vorlage, es tut mir leid, ein parlamentarischer Mini-Putsch gegen die verfassungsmäßige Ordnung in diesem Land.
2: Ausgenommen sind die Kantone Neuenburg, Genf, Jura, Tessin und Basel-Stadt, die bereits jetzt einen Mindestlohn kennen. Der Iran hat die Gespräche mit den USA beendet und droht mit einer erneuten vollständigen Blockade der Straße von Hormuz. Laut iranischen Medien sei der Grund, dass Israel, der Verbündete der USA, gegen den Waffenstillstand verstoßen habe. Der Schweizer Aktienmarkt sank kurz nach dieser Meldung in den tiefroten Bereich. Der neue ungarische Ministerpräsident Péter Modjar will den aktuellen Staatspräsidenten Damas Zsulyok aus dem Amt entfernen. Dies soll durch eine Verfassungsänderung passieren, da Zsulyok nicht freiwillig zurücktrat. Modjars DISA-Partei hat im Parlament die nötige Zweidrittelmehrheit für eine entsprechende Verfassungsänderung. Modjar ist seit dem 9. Mai im Amt, er löst den Rechtspopulisten Viktor Orban ab. Es bleibt trocken bis morgen Morgen. Auch die Sonne könnte morgen noch ab und zu mal vorne schauen. Sicher am Nomi kann es dann aber regnen und teilweise sogar gewittern. Die Temperaturen gehen aber trotzdem bis auf 24 Grad hoch.
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1: Ich bin Dario Jecker. Guten Abend. Das Parlament in Bern will chinesische Online-Händler wie Temu und Shein in die Pflicht nehmen. Künftig sollen sie Produkte auf den Online-Shops klarer kennzeichnen müssen, wenn diese in der Schweiz nicht verkauft werden dürfen. Zudem sollen Kleinsendungen aus Asien stärker kontrolliert werden. Eine Abgabe auf solche Sendungen soll die Kontrollen finanzieren. Die Anliegen kamen beide aus den Reihen der Mittepartei. Der Schweizer Aktienmarkt hat heute massive Verluste erlitten. Wegen der Eskalation im Irankrieg schloss der Swiss Market Index SMI bei 13.305 Punkten. Das ist ein Minus von 1,75%. Hauptgrund für den Verlust sind die Verwürfnisse der Kriegsparteien im Nahen Osten. Der Ölpreis stieg in der Folge um knapp 7%. Zudem hat der Iran die Menschen im Norden Israels zur Flucht aufgerufen. Falls Israel die libanesische Hauptstadt Beirut tatsächlich angreifen sollte, sollten die Bewohner Nordisraels flüchten, um keinen Schaden zu nehmen. Das ließ das iranische Militär im Staatssender IRIB verlauten. Für den Iran sei der israelische Krieg im Libanon gegen die pro-iranische Hisbollah-Miliz nicht länger hinnehmbar. Die Schweizer Eishockey-Nazi ist nach dem Silbermedaillengewinn an der Heim-WM von den Fans empfangen worden. Trotzdem, dass man Gold so knapp verpasst hat, bleibe vor allem Stolz von dieser WM übrig, sagt Nazi-Goli Leonardo Genoni.
2: Ich glaube, die Schweiz als solches ist zusammengerückt. Ich hätte niemals gedacht, dass wir als unser Volk in einem Stadion plötzlich 10'000 Leute zusammen ein Lied singen. Das hätte ich nicht gedacht gehabt.
1: Die Schweizer Eishockey-Nazi kassierte gestern Abend gegen Finnland in der Verlängerung den Treffer, der den Traum von WM-Gold mit einem 0:1 beendete. In der Nacht soll es trocken bleiben. Morgen Morgen geht es um die 14 Grad und das ist auch morgen Morgen trocken. Am Nachmittag kommen dann Regen und Gewitter mit Höchsttemperaturen von um die 23 Grad.

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1: Diese Themen haben heute Schlagzeilen gemacht. Guten Abend. Der Schweizer Aktienmarkt hat heute massive Verluste erlitten. Wegen der Eskalation im Irankrieg schloss der Swiss Market Index SMI bei 13.305 Punkten. Das ist ein Minus von 1,75%. Hauptgrund für den Verlust sind Geschehnisse im Nahen Osten. Nach israelischen Angriffen im Libanon will der Iran aus Protest die indirekten Verhandlungen mit den USA einstellen. Das hatte die halbstaatliche Nachrichtenagentur Tasnim am Nachmittag berichtet. Demnach blockiert der Iran die für den Ölhandel wichtige Straße von Hormuz wieder. Der Ölpreis stieg in der Folge um knapp 7%. Zudem hat der Iran die Menschen im Norden Israels zur Flucht aufgerufen. Falls Israel die libanesische Hauptstadt Beirut tatsächlich angreifen sollte, sollten die Bewohner Nordisraels flüchten, um keinen Schaden zu nehmen. Das ließ das iranische Militär im Staatssender Irib verlauten. Für den Iran sei der israelische Krieg im Libanon gegen die proiranische Hisbollah-Miliz nicht länger hinnehmbar. Arbeitnehmer können künftig weniger verdienen als den kantonalen Mindestlohn. Das hat der Nationalrat heute beschlossen. Wenn ein Kanton einen Mindestlohn beschließt, gilt dieser also nicht in jedem Fall. Er kann durch einen tieferen Mindestlohn in einem Gesamtarbeitsvertrag unterboten werden. Dagegen waren die linken Parteien. SP-Co-Präsident Cedric Wermuth sagt, mit der Regelung würden demokratische Entscheide ausgehebelt.
2: Auch in der Version, die uns jetzt vorliegt, des Ständerates, bleibt diese Vorlage, es tut mir leid, ein parlamentarischer Mini-Putsch gegen die verfassungsmäßige Ordnung in diesem Land.
1: Ausgenommen sind die Kantone Neuenburg, Genf, Jura, Tessin und Basel-Stadt, die bereits einen Mindestlohn kennen. Schweizer Spielplätze können mit Blei verseucht sein. Das berichtet der Blick. Besonders gefährdet seien Kleinkinder, die auf dem Boden spielen und Erde oder Dreck in den Mund nehmen. Gerade während der Entwicklungsphase ist Blei oft besonders gefährlich, sagte Joëlle Erin, Konsumexpertin bei der Umweltorganisation Greenpeace.
3: Für Kinder hat es mögliche schwere Konsequenzen wie Entwicklungsverzögerungen oder Lernschwierigkeiten oder Selbstverhaltensauffälligkeiten.
1: Wie viele Spielplätze tatsächlich betroffen sind, ist unklar. Gemeinden müssen nun ihre Spielplätze überprüfen und mögliche Verdachtsfälle den Kantonen melden.
4: Ein neuer Ansatz soll Babys vor gefährlichen Hirnhautentzündungen bewahren. Forschende aus Zürich und Basel nutzen Viren aus Abwasser, um schädliche Bakterien gezielt zu bekämpfen, dies bereits im Darm der Mutter. Die Therapie funktioniert ganz ohne den Einsatz von Antibiotika, schreibt die ETH Zürich.
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1: Diese Themen haben heute Schlagzeilen gemacht. Guten Abend. Die Schweizer Eishockey-Nazi ist nach dem Silbermedaillengewinn an der Heim-WM von den Fans empfangen worden. Trotzdem, dass man Gold so knapp verpasst hat, bleibe vor allem Stolz von dieser WM übrig, sagt Nazi-Goli Leonardo Genoni.
2: Ich glaube, die Schweiz als solches ist zusammengerückt. Ich hätte niemals gedacht, dass wir als unser Volk in einem Stadion plötzlich 10'000 Leute zusammen ein Lied singen. Das hätte ich nicht gedacht.
1: Die Schweizer Eishockey-Nazi kassierte gestern Abend gegen Finnland in der Verlängerung den Treffer, der den Traum von WM-Gold mit einem 0:1 beendete. Arbeitnehmer können künftig weniger verdienen als den kantonalen Mindestlohn. Das hat der Nationalrat heute beschlossen. Wenn ein Kanton einen Mindestlohn beschließt, gilt dieser also nicht in jedem Fall. Er kann durch einen tieferen Mindestlohn in einem Gesamtarbeitsvertrag unterboten werden. Das stärke die Arbeitnehmer- und Geberverbände, die den Mindestlohn im Gesamtarbeitsvertrag aushandeln. Das sagt Mitte-Präsident Philipp Matthias Breggi.
3: Wenn Sie sich auf einen Weg einigen, dann soll diesem Weg Vorrang gegeben werden. Das ist unsere Position. Und wir sind überzeugt, dass wir damit die Sozialpartnerschaft stärken.
1: Ausgenommen sind die Kantone, die bereits einen Mindestlohn kennen. Die Schlussentscheidung im Parlament steht jedoch noch aus. Das Parlament in Bern will chinesische Online-Händler wie Temu und Shein in die Pflicht nehmen. Künftig sollen sie Produkte auf den Online-Shops klarer kennzeichnen müssen, wenn diese in der Schweiz nicht verkauft werden dürfen. Zudem sollen Kleinsendungen aus Asien stärker kontrolliert werden. Eine Abgabe auf solche Sendungen soll die Kontrollen finanzieren. Die Anliegen kamen beide aus den Reihen der Mitte-Partei. Schweizer Spielplätze könnten mit Blei verseucht sein, das berichtet der Blick. Besonders gefährdet seien Kleinkinder, die auf dem Boden spielen und Erde oder Dreck in den Mund nehmen, sagt Joëlle Herrin, Konsumexpertin bei der Umweltschutzorganisation Greenpeace.
4: Weil sie sind so neugierig für ihr Umfeld, sie sind alles am Berühren und so. Und genau dann sind sie am meisten gefährdet durch Blei und gefährliche Chemikalien.
1: Der verseuchte Boden kann die Hirnentwicklung von Kindern beeinträchtigen, so Herrin. Gemeinden müssen nun ihre Spielplätze überprüfen und mögliche Verdachtsfälle den Kantonen melden. Der Schweizer Detailhandel hat im April etwas mehr umgesetzt als im Vorjahresmonat. Die Umsätze stiegen um 0,6%, wie das Bundesamt für Statistik mitteilt. Für Rückenwind sorgten insbesondere die Tankstellen, deren Erlöse infolge höherer Ölpreise deutlich anzogen.
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0: 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Es ist 12 Uhr. 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
1: Diese Themen haben heute Schlagzeilen gemacht. Guten Abend. Die Schweizer Eishockey-Nazi ist nach dem Silbermedaillengewinn an der Heim-WM von den Fans empfangen worden. Trotzdem, dass man Gold so knapp verpasst hat, bleibe vor allem Stolz von dieser WM übrig, sagt Nazi-Goalie Leonardo Genoni.
2: Ich glaube, die Schweiz als solches ist zusammengerückt. Ich hätte niemals gedacht, dass wir als unser Volk in einem Stadion plötzlich 10'000 Leute zusammen ein Lied singen. Das hätte ich nicht gedacht.
1: Die Schweizer Eishockey-Nazi kassierte gestern Abend gegen Finnland in der Verlängerung den Treffer, der den Traum von WM-Gold mit einem 0:1 beendete. Arbeitnehmer können künftig weniger verdienen als den kantonalen Mindestlohn. Das hat der Nationalrat heute beschlossen. Wenn ein Kanton einen Mindestlohn beschließt, gilt dieser also nicht in jedem Fall. Er kann durch einen tieferen Mindestlohn in einem Gesamtarbeitsvertrag unterboten werden. Das stärke die Arbeitnehmer- und Geberverbände, die den Mindestlohn im Gesamtarbeitsvertrag aushandeln. Das sagt Mitte-Präsident Philipp Matthias Breggi.
3: Wenn Sie sich auf einen Weg einigen, dann soll diesem Weg Vorrang gegeben werden. Das ist unsere Position. Und wir sind überzeugt, dass wir damit die Sozialpartnerschaft stärken.
1: Ausgenommen sind die Kantone, die bereits einen Mindestlohn kennen. Die Schlussentscheidung im Parlament steht jedoch noch aus. Das Parlament in Bern will chinesische Online-Händler wie Temu und Shein in die Pflicht nehmen. Künftig sollen sie Produkte auf den Online-Shops klarer kennzeichnen müssen, wenn diese in der Schweiz nicht verkauft werden dürfen. Zudem sollen Kleinsendungen aus Asien stärker kontrolliert werden. Eine Abgabe auf solche Sendungen soll die Kontrollen finanzieren. Die Anliegen kamen beide aus den Reihen der Mitte-Partei. Schweizer Spielplätze könnten mit Blei verseucht sein, das berichtet der Blick. Besonders gefährdet seien Kleinkinder, die auf dem Boden spielen und Erde oder Dreck in den Mund nehmen, sagte Joëlle Herrin, Konsumexpertin bei der Umweltschutzorganisation Greenpeace.
4: Weil sie sind so neugierig für ihre Umwelt, sie sind alles am Berühren und so. Und genau dann sind sie am meisten gefährdet durch Blei und gefährliche Chemikalien.
1: Der verseuchte Boden kann die Hirnentwicklung von Kindern beeinträchtigen, so Herrin. Gemeinden müssen nun ihre Spielplätze überprüfen und mögliche Verdachtsfälle den Kantonen melden. Der Schweizer Detailhandel hat im April etwas mehr umgesetzt als im Vorjahresmonat. Die Umsätze stiegen um 0,6%, wie das Bundesamt für Statistik mitteilt. Für Rückenwind sorgten insbesondere die Tankstellen, deren Erlöse infolge höherer Ölpreise deutlich anzogen.

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0: 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Es ist eins.
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